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2: Mit Julia Fritz. Hier mein Vorschlag, 4 Meldungen. Der 2-tägige AfD-Bundesparteitag in Erfurt endet heute. Gestern hatten Zehntausende gegen das Treffen protestiert. Das Bündnis Widersetzen sprach von rund 50.000 Menschen, die Polizei von gut 30.000. Weidel und Chrupalla wurden im Amt als Parteispitze bestätigt. Ob es heute erneut zu größeren Protesten kommt, ist derzeit nicht bekannt. Die Feierlichkeiten zum 250. Gründungstag der USA in Washington wurden von Extremwetter überschattet. Tausende Besucher mussten das Festgelände wegen einer Unwetterwarnung verlassen. Die Parade in der Hauptstadt fiel aus. Zuvor waren in mehreren Städten im Osten der USA wegen Temperaturen von mehr als 40 Grad bereits zahlreiche Veranstaltungen abgesagt worden. In Köln findet heute einer der größten Christopher Street Days Europas statt. Die Veranstalter rechnen mit mehr als 1 Million Menschen. Rund 60.000 Teilnehmer werden durch die Innenstadt ziehen. Die Polizei ist mit mehreren hundert Beamten im Einsatz, um die Veranstaltung zu schützen. Bei der Fußballwestung M hat Frankreich Paraguay mit 1:0 durch ein Elfmetertor besiegt und steht im Viertelfinale. Die Partie war umstritten. Experte Patrick Ittrich warf dem Schiedsrichter bei Magenta TV Kontrollverlust vor. Im Viertelfinale trifft Frankreich auf Marokko, das Kanada deutlich mit 3:0 besiegte.
3: Soweit. 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
7: Mit Julia Fritz. Hier mein Vorschlag. 4 Meldungen. Der zweitägige AfD-Bundesparteitag in Erfurt endet heute. Gestern hatten Zehntausende gegen das Treffen protestiert. Das Bündnis Widersetzen sprach von rund 50.000 Menschen, die Polizei von gut 30.000. Weidel und Chrupalla wurden im Amt als Parteispitze bestätigt. Ob es heute erneut zu größeren Protesten kommt, ist derzeit nicht bekannt. Die Feierlichkeiten zum 250. Gründungstag der USA in Washington wurden von Extremwetter überschattet. Tausende Besucher mussten das Festgelände wegen einer Unwetterwarnung verlassen. Die Parade in der Hauptstadt fiel aus. Zuvor waren in mehreren Städten im Osten der USA wegen Temperaturen von mehr als 40 Grad bereits zahlreiche Veranstaltungen abgesagt worden. In Köln findet heute einer der größten Christopher Street Days Europas statt. Die Veranstalter rechnen mit mehr als 1 Million Menschen. Rund 60.000 Teilnehmer werden durch die Innenstadt ziehen. Die Polizei ist mit mehreren hundert Beamten im Einsatz, um die Veranstaltung zu schützen. Bei der Fußballwestung M hat Frankreich Paraguay mit 1:0 durch ein Elfmetertor besiegt und steht im Viertelfinale. Die Partie war umstritten. Experte Patrick Ittrich warf dem Schiedsrichter bei Magenta TV Kontrollverlust vor. Im Viertelfinale trifft Frankreich auf Marokko, das Kanada deutlich mit 3:0 besiegte.
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3: Mit Julia Fritz. Hier mein Vorschlag. 4 Meldungen. Der 2-tägige AfD-Bundesparteitag in Erfurt endet heute. Gestern hatten Zehntausende gegen das Treffen protestiert. Das Bündnis Widersetzen sprach von rund 50.000 Menschen. Die Polizei von gut 30.000. Weidel und Chrupalla wurden im Amt als Parteispitze bestätigt. Ob es heute erneut zu größeren Protesten kommt, ist derzeit nicht bekannt. Die Feierlichkeiten zum 250. Gründungstag der USA in Washington wurden von Extremwetter überschattet. Tausende Besucher mussten das Festgelände wegen einer Unwetterwarnung verlassen. Die Parade in der Hauptstadt fiel aus. Zuvor waren in mehreren Städten im Osten der USA wegen Temperaturen von mehr als 40 Grad bereits zahlreiche Veranstaltungen abgesagt worden. In Köln findet heute einer der größten Christopher Street Days Europas statt. Die Veranstalter rechnen mit mehr als 1 Million Menschen. Rund 60.000 Teilnehmer werden durch die Innenstadt ziehen. Die Polizei ist mit mehreren hundert Beamten im Einsatz, um die Veranstaltung zu schützen. Bei der Fußball-Wesdung M hat Frankreich Paraguay mit 1:0 durch ein Elfmetertor besiegt und steht im Viertelfinale. Die Partie war umstritten. Experte Patrick Ittrich warf dem Schiedsrichter bei Magenta TV Kontrollverlust vor. Im Viertelfinale trifft Frankreich auf Marokko, das Kanada deutlich mit 3:0 besiegte. Soweit die Meldung.
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6: Das Wetter auf Gran Canaria heute mit viel Sonne und mit Temperaturen um 24 Grad. Nachts 18 Grad, der Samstag wird noch etwas wärmer, geht drauf auf 26 Grad und es gibt Sonne satt.
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4: Mit Julia Fritz. Hier mein Vorschlag. 4 Meldungen. Der zweitägige AfD-Bundesparteitag in Erfurt endet heute. Gestern hatten Zehntausende gegen das Treffen protestiert. Das Bündnis Widersetzen sprach von rund 50.000 Menschen, die Polizei von gut 30.000. Weidel und Chrupalla wurden im Amt als Parteispitze bestätigt. Ob es heute erneut zu größeren Protesten kommt, ist derzeit nicht bekannt. Die Feierlichkeiten zum 250. Gründungstag der USA in Washington wurden von Extremwetter überschattet. Tausende Besucher mussten das Festgelände wegen einer Unwetterwarnung verlassen. Die Parade in der Hauptstadt fiel aus. Zuvor waren in mehreren Städten im Osten der USA wegen Temperaturen von mehr als 40 Grad bereits zahlreiche Veranstaltungen abgesagt worden. In Köln findet heute einer der größten Christopher Street Days Europas statt. Die Veranstalter rechnen mit mehr als 1 Million Menschen. Rund 60.000 Teilnehmer werden durch die Innenstadt ziehen. Die Polizei ist mit mehreren hundert Beamten im Einsatz, um die Veranstaltung zu schützen. Bei der Fußballwestung M hat Frankreich Paraguay mit 1:0 durch ein Elfmetertor besiegt und steht im Viertelfinale. Die Partie war umstritten. Experte Patrick Ittrich warf dem Schiedsrichter bei Magenta TV Kontrollverlust vor. Im Viertelfinale trifft Frankreich auf Marokko, das Kanada deutlich mit 3:0 besiegte. Soweit die Meldung.
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7: Das Wetter auf Gran Canaria heute mit viel Sonne und mit Temperaturen um 24 Grad. Nachts 18 Grad, der Samstag wird noch etwas wärmer, geht drauf auf 26 Grad und es gibt Sonne satt.
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3: Mit Julia Fritz. Viele Eltern in Deutschland wissen nicht genau, wie ihre Kinder ihre Zeit auf TikTok, Snapchat und Co. verbringen. Laut einer Postbank-Studie vertrauen viele bewusst auf die Eigenverantwortung ihrer Kinder und kontrollieren Inhalte und Nutzungszeit nicht. Gleichzeitig fordern fast 9 von 10 Befragten Altersbeschränkungen für soziale Medien und Handyverbote an Schulen. Mehr als jedes zweite Kind bekommt sein erstes Smartphone bereits vor dem 13. Geburtstag. 4 von 10 Arbeitnehmern glauben nicht, ihren Beruf bis zur Rente ausüben zu können. Das geht aus einer Befragung des Deutschen Gewerkschaftsbunds hervor. Besonders betroffen sind Menschen in körperlich anstrengenden Berufen wie Handwerk und Pflege. Der DGB fordert angesichts der Rentenpläne der Koalition, die Arbeitsbedingungen stärker in den Blick zu nehmen. Die Reformpläne der Bundesregierung könnten Frauen benachteiligen. Davor warnt Soziologin Jutta Almendinger in der Zeit. Konkret kritisiert sie die geplante Kapitalrente. Bisher werden für Erziehungszeiten Rentenpunkte gutgeschrieben. Beim Kapitalmarktmodell müsste der Staat entsprechend zusätzlich einzahlen, was bisher nicht vorgesehen ist. Da Frauen im Schnitt mehr Erziehungszeit übernehmen, wären sie überproportional betroffen. Bundesverteidigungsminister Pistorius will verhindern, dass die AfD im Fall einer Regierungsbeteiligung Zugang zu geheim eingestuften Informationen erhält. Der SPD-Politiker begründete das in der Bild am Sonntag mit der Nähe der Partei zu Russland. Mit Blick auf eine mögliche absolute Mehrheit der AfD in Sachsen-Anhalt äußerte Pistorius allergrößte Sorge.
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3: mit Julia Fritz. Jürgen Klopp hat Gespräche mit dem Deutschen Fußballbund über das Bundestraineramt bestätigt. Erstmal müsse er aber noch die Vertragsangelegenheiten mit seinem jetzigen Arbeitgeber Red Bull klären, sagte Klopp bei Magenta TV. Thomas Thonfeld, kann da noch was schiefgehen? Also hundertprozentig sicher ist natürlich noch nichts. Aber nachdem beide Seiten wollen, kann ich mir schwer vorstellen, dass man sich da an irgendeiner Stelle noch verhakt. Dass sich sein aktueller Arbeitgeber Red Bull trotz Vertrags querstellt, ist auch nicht wahrscheinlich. Also das dürfte schon klappen, aber es wird ein bisschen dauern. Steuerlich geltend machen, Eigennutzer dagegen nicht. Formel 1, Antonelli gewinnt Sprint in Silverstone. Beim großen Preis von Großbritannien hat Mercedes-Fahrer Kimi Antonelli den Sprint in Silverstone gewonnen. Der junge Italiener setzte sich vor Lewis Hamilton im Ferrari und Lando Norris im McLaren durch. Der deutsche Audi-Pilot Nico Hülkenberg blieb auf Platz 13 erneut ohne Punkte. Soweit die Meldungen.
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3: Mit Julia Fritz. Viele Eltern in Deutschland wissen nicht genau, wie ihre Kinder ihre Zeit auf TikTok, Snapchat und Co. verbringen. Laut einer Postbank-Studie vertrauen viele bewusst auf die Eigenverantwortung ihrer Kinder und kontrollieren Inhalte und Nutzungszeit nicht. Gleichzeitig fordern fast 9 von 10 Befragten Altersbeschränkungen für soziale Medien und Handyverbote an Schulen. Mehr als jedes zweite Kind bekommt sein erstes Smartphone bereits vor dem 13. Geburtstag. 4 von 10 Arbeitnehmern glauben nicht, ihren Beruf bis zur Rente ausüben zu können. Das geht aus einer Befragung des Deutschen Gewerkschaftsbunds hervor. Besonders betroffen sind Menschen in körperlich anstrengenden Berufen wie Handwerk und Pflege. Der DGB fordert angesichts der Rentenpläne der Koalition, die Arbeitsbedingungen stärker in den Blick zu nehmen. Die Reformpläne der Bundesregierung könnten Frauen benachteiligen. Davor warnt Soziologin Jutta Almendinger in der Zeit. Konkret kritisiert sie die geplante Kapitalrente. Bisher werden für Erziehungszeiten Rentenpunkte gutgeschrieben. Beim Kapitalmarktmodell müsste der Staat entsprechend zusätzlich einzahlen, was bisher nicht vorgesehen ist. Da Frauen im Schnitt mehr Erziehungszeit übernehmen, wären sie überproportional betroffen. Bundesverteidigungsminister Pistorius will verhindern, dass die AfD im Fall einer Regierungsbeteiligung Zugang zu geheim eingestuften Informationen erhält. Der SPD-Politiker begründete das in der Bild am Sonntag mit der Nähe der Partei zu Russland. Mit Blick auf eine mögliche absolute Mehrheit der AfD in Sachsen-Anhalt äußerte Pistorius aller
4: Gründe. 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
5: Mit Julia Fritz. In Köln demonstrieren heute beim Christopher Street Day mehr als 1 Million Menschen für die Rechte queerer Menschen. Es ist eine der größten Veranstaltungen der queeren Gemeinschaft in Europa. Die Polizei ist mit mehreren hundert Beamten vor Ort und hat angekündigt, frühzeitig und entschlossen einzuschreiten, sollte es Anfeindungen geben. Die Böden in Deutschland trocknen weiter aus, besonders im Süden und Osten. Laut dem Dürremonitor des Helmholtz-Zentrums liegt das weniger an der vergangenen Hitzewelle als an monatelang zu geringen Niederschlägen. Süddeutschland leuchtet auf der Dürrekarte tiefrot. Wälder stehen unter Stress, das Risiko für Borkenkäferbefall steigt. Bleibt es in den kommenden Wochen trocken, drohen auch bei Mais und Zuckerrüben schlechtere Ernten. Die Bundesnetzagentur kann die gesetzlichen Brieflaufzeiten der Deutschen Post voraussichtlich bis 2028 nicht überprüfen. Hintergrund ist ein Streit über die Vergabe von Marktforschungsaufträgen. Zunächst muss ein neues Vergabeverfahren gestartet werden. Die Post selbst betont, die gesetzlichen Vorgaben derzeit einzuhalten. Bei einer Auseinandersetzung in Essen ist in der Nacht ein Mann gestorben. Laut Polizei gerieten Personengruppen in Streit, dabei sollen auch Stichwaffen eingesetzt worden sein. Berichten zufolge waren bis zu 150 Personen beteiligt. Wie der Mann ums Leben kam, ist Gegenstand der Ermittlungen. Die Polizei war mit einem Großaufgebot vor Ort.
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8: Das Wetter auf Gran Canaria heute mit viel Sonne und mit Temperaturen um 24 Grad. Nachts 18 Grad, der Samstag wird noch etwas wärmer, geht drauf auf 26 Grad und es gibt Sonne satt.
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3: Mit Julia Fritz. In Köln demonstrieren heute beim Christopher Street Day mehr als 1 Million Menschen für die Rechte queerer Menschen. Es ist eine der größten Veranstaltungen der queeren Gemeinschaft in Europa. Die Polizei ist mit mehreren hundert Beamten vor Ort und hat angekündigt, frühzeitig und entschlossen einzuschreiten, sollte es Anfeindungen geben. Die Böden in Deutschland trocknen weiter aus, besonders im Süden und Osten. Laut dem Dürremonitor des Helmholtz-Zentrums liegt das weniger an der vergangenen Hitzewelle als an monatelang zu geringen Niederschlägen. Süddeutschland leuchtet auf der Dürrekarte tiefrot. Wälder stehen unter Stress, das Risiko für Borkenkäferbefall steigt. Bleibt es in den kommenden Wochen trocken, drohen auch bei Mais und Zuckerrüben schlechtere Ernten. Die Bundesnetzagentur kann die gesetzlichen Brieflaufzeiten der Deutschen Post voraussichtlich bis 2028 nicht überprüfen. Hintergrund ist ein Streit über die Vergabe von Marktforschungsaufträgen. Zunächst muss ein neues Vergabeverfahren gestartet werden. Die Post selbst betont, die gesetzlichen Vorgaben derzeit einzuhalten. Bei einer Auseinandersetzung in Essen ist in der Nacht ein Mann gestorben. Laut Polizei gerieten Personengruppen in Streit, dabei sollen auch Stichwaffen eingesetzt worden sein. Berichten zufolge waren bis zu 150 Personen beteiligt. Wie der Mann ums Leben kam, ist Gegenstand der Ermittlungen. Die Polizei war mit einem Großaufgebot vor Ort.
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3: mit Julia Fritz. Jürgen Klopp hat Gespräche mit dem Deutschen Fußballbund über das Bundestraineramt bestätigt. Erstmal müsse er aber noch die Vertragsangelegenheiten mit seinem jetzigen Arbeitgeber Red Bull klären, sagte Klopp bei Magenta TV. Thomas Thonfeld, kann da noch was schiefgehen? Also hundertprozentig sicher ist natürlich noch nichts, aber nachdem beide Seiten wollen, kann ich mir schwer vorstellen, dass man sich da an irgendeiner Stelle noch verhakt. Dass sich sein aktueller Arbeitgeber Red Bull trotz Vertrags querstellt, ist auch nicht wahrscheinlich. Also das dürfte schon klappen, aber es wird ein bisschen dauern. Steuerlich geltend machen, Eigennutzer dagegen nicht. Formel 1, Antonelli gewinnt Sprint in Silverstone. Beim großen Preis von Großbritannien hat Mercedes-Fahrer Kimi Antonelli den Sprint in Silverstone gewonnen. Der junge Italiener setzte sich vor Lewis Hamilton im Ferrari und Lando Norris im McLaren durch. Der deutsche Audi-Pilot Nico Hülkenberg blieb auf Platz 13 erneut ohne Punkte. Soweit die Meldungen.
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2: Mit Julia Fritz. In Köln demonstrieren heute beim Christopher Street Day mehr als 1 Million Menschen für die Rechte queerer Menschen. Es ist eine der größten Veranstaltungen der queeren Gemeinschaft in Europa. Die Polizei ist mit mehreren hundert Beamten vor Ort und hat angekündigt, frühzeitig und entschlossen einzuschreiten, sollte es Anfeindungen geben. Die Böden in Deutschland trocknen weiter aus, besonders im Süden und Osten. Laut dem Dürremonitor des Helmholtz-Zentrums liegt das weniger an der vergangenen Hitzewelle als an monatelang zu geringen Niederschlägen. Süddeutschland leuchtet auf der Dürrekarte tiefrot. Wälder stehen unter Stress, das Risiko für Borkenkäferbefall steigt. Bleibt es in den kommenden Wochen trocken, drohen auch bei Mais und Zuckerrüben schlechtere Ernten. Die Bundesnetzagentur kann die gesetzlichen Brieflaufzeiten der Deutschen Post voraussichtlich bis 2028 nicht überprüfen. Hintergrund ist ein Streit über die Vergabe von Marktforschungsaufträgen. Zunächst muss ein neues Vergabeverfahren gestartet werden. Die Post selbst betont, die gesetzlichen Vorgaben derzeit einzuhalten. Bei einer Auseinandersetzung in Essen ist in der Nacht ein Mann gestorben. Laut Polizei gerieten Personengruppen in Streit, dabei sollen auch Stichwaffen eingesetzt worden sein. Berichten zufolge waren bis zu 150 Personen beteiligt. Wie der Mann ums Leben kam, ist Gegenstand der Ermittlungen. Die Polizei war mit einem Großaufgebot vor Ort.
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2: mit Julia Fritz. Jürgen Klopp hat Gespräche mit dem Deutschen Fußballbund über das Bundestraineramt bestätigt. Erstmal müsse er aber noch die Vertragsangelegenheiten mit seinem jetzigen Arbeitgeber Red Bull klären, sagte Klopp bei Magenta TV. Thomas Thonfeld, kann da noch was schiefgehen? Also hundertprozentig sicher ist natürlich noch nichts. Aber nachdem beide Seiten wollen, kann ich mir schwer vorstellen, dass man sich da an irgendeiner Stelle noch verhakt. Dass sich sein aktueller Arbeitgeber Red Bull trotz Vertrags querstellt, ist auch nicht wahrscheinlich. Also das dürfte schon klappen, aber es wird ein bisschen dauern. Steuerlich geltend machen, Eigennutzer dagegen nicht. Formel 1, Antonelli gewinnt Sprint in Silverstone. Beim großen Preis von Großbritannien hat Mercedes-Fahrer Kimi Antonelli den Sprint in Silverstone gewonnen. Der junge Italiener setzte sich vor Lewis Hamilton im Ferrari und Lando Norris im McLaren durch. Der deutsche Audi-Pilot Nico Hülkenberg blieb auf Platz 13 erneut ohne Punkte. Soweit die Meldungen.
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2: Mit Julia Fritz. Bundesverteidigungsminister Pistorius will verhindern, dass die AfD bei einer Regierungsbeteiligung Zugang zu geheim eingestuften Informationen erhält. Im Interview mit der Bild begründete er das mit der Nähe der Partei zu Russland und dem Verdacht möglicher Geldzahlungen aus Moskau. Mit Blick auf eine mögliche absolute Mehrheit der AfD in Sachsen-Anhalt sprach Pistorius von allergrößten Sorgen. Rund 40% der Beschäftigten in Deutschland glauben nicht, ihren Beruf bis zur Rente durchhalten zu können. Das geht aus einer Umfrage des Deutschen Gewerkschaftsbunds hervor. DGB-Chefin Fahimi forderte die Regierung auf, das nicht länger zu ignorieren. Ziel müsse es sein, Menschen gesund bis zum Ruhestand zu halten, statt das Renteneintrittsalter immer weiter anzuheben. Die Böden in Deutschland trocknen weiter aus, besonders im Süden und Osten. Laut dem Helmholtz-Zentrum für Umweltforschung liegt das weniger an der vergangenen Hitzewelle als an 8 Monaten mit zu wenig Niederschlag. Wälder stehen unter Stress und sollte es nicht bald deutlich mehr regnen, drohen schlechtere Ernten etwa bei Mais und Zuckerrüben. Die Bundesnetzagentur kann voraussichtlich bis 2028 nicht überprüfen, ob die Deutsche Post Briefe schnell genug zustellt. Nach einem verlorenen Rechtsstreit muss die Auftragsvergabe für Marktforschung neu gestartet werden. Das kostet Zeit. Die Post ist gesetzlich verpflichtet, 95% aller Briefe binnen 3 Werktagen zuzustellen und betont, das derzeit einzuhalten. Zum 250. Jahrestag der amerikanischen Unabhängigkeit hat US-Präsident Trump in einer Rede das Land und sich selbst gelobt. Er beschwor das Bild einer Siegernation, die dazu bestimmt sei, die Welt anzuführen. Direkt im Anschluss gab es ein Feuerwerk, laut Veranstaltern das größte der Geschichte mit 850.000 Pyro-Imp.
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2: Mit Julia Fritz. Jürgen Klopp hat Gespräche mit dem Deutschen Fußballbund über das Bundestraineramt bestätigt. Erstmal müsse er aber noch die Vertragsangelegenheiten mit seinem jetzigen Arbeitgeber Red Bull klären, sagte Klopp bei Magenta TV. Thomas Thonfeld, kann da noch was schiefgehen? Also 100%ig sicher ist natürlich noch nichts. Aber nachdem beide Seiten wollen, kann ich mir schwer vorstellen, dass man sich da an irgendeiner Stelle noch verhakt. Dass sich sein aktueller Arbeitgeber Red Bull trotz Vertrags querstellt, ist auch nicht wahrscheinlich. Also das dürfte schon klappen, aber es wird ein bisschen dauern. Steuerlich geltend machen, Eigennutzer dagegen nicht. Formel 1, Antonelli gewinnt Sprint in Silverstone. Beim großen Preis von Großbritannien hat Mercedes-Fahrer Kimi Antonelli den Sprint in Silverstone gewonnen. Der junge Italiener setzte sich vor Lewis Hamilton im Ferrari und Lando Norris im McLaren durch. Der deutsche Audi-Pilot Nico Hülkenberg blieb auf Platz 13 erneut ohne Punkte. Soweit die Meldungen.
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5: Mit Julia Fritz. Rund 40% der Beschäftigten in Deutschland glauben nicht, ihren Beruf bis zur Rente durchhalten zu können. Das geht aus einer Umfrage des Deutschen Gewerkschaftsbunds hervor. DGB-Chefin Fahimi forderte die Regierung auf, das nicht länger zu ignorieren. Ziel müsse es sein, Menschen gesund bis zum Ruhestand zu halten, statt das Renteneintrittsalter immer weiter anzuheben. Der AfD-Bundesparteitag in Erfurt ist zu Ende gegangen. Am zweiten Tag standen vor allem Formalien auf dem Programm, doch die Parteispitze machte zum Abschluss deutlich, die AfD will regieren. Co-Parteichef Chrupalla betonte, man wolle das Land wieder vom Kopf auf die Füße stellen. Das Parteitagswochenende war von massiven Protesten mit Zehntausenden Teilnehmenden begleitet. Heute kam es mehrfach zu Auseinandersetzungen mit der Polizei. Die Böden in Deutschland trocknen weiter aus, besonders im Süden und Osten. Laut dem Dürremonitor des Helmholtz-Zentrums liegt das weniger an der vergangenen Hitzewelle als an monatelang zu geringen Niederschlägen. Wälder stehen unter Stress, das Borkenkäferrisiko steigt. Bleibt es trocken, drohen auch bei Mais und Zuckerrüben schlechtere Ernten. Die Bundesnetzagentur kann voraussichtlich bis 2028 nicht überprüfen, ob die Deutsche Post Briefe schnell genug zustellt. Nach einem verlorenen Rechtsstreit muss die Auftragsvergabe für Marktforschung neu gestartet werden. Die Post ist gesetzlich verpflichtet, 95% aller Briefe binnen 3 Werktagen zuzustellen und betont, dass derzeit ein...
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2: Mit Julia Fritz. Rund 40% der Beschäftigten in Deutschland glauben nicht, ihren Beruf bis zur Rente durchhalten zu können. Das geht aus einer Umfrage des Deutschen Gewerkschaftsbunds hervor. DGB-Chefin Fahimi forderte die Regierung auf, das nicht länger zu ignorieren. Ziel müsse es sein, Menschen gesund bis zum Ruhestand zu halten, statt das Renteneintrittsalter immer weiter anzuheben. Der AfD-Bundesparteitag in Erfurt ist zu Ende gegangen. Am zweiten Tag standen vor allem Formalien auf dem Programm, doch die Parteispitze machte zum Abschluss deutlich, die AfD will regieren. Co-Parteichef Chrupalla betonte, man wolle das Land wieder vom Kopf auf die Füße stellen. Das Parteitagswochenende war von massiven Protesten mit Zehntausenden Teilnehmenden begleitet. Heute kam es mehrfach zu Auseinandersetzungen mit der Polizei. Die Böden in Deutschland trocknen weiter aus, besonders im Süden und Osten. Laut dem Dürremonitor des Helmholtz-Zentrums liegt das weniger an der vergangenen Hitzewelle als an monatelang zu geringen Niederschlägen. Wälder stehen unter Stress, das Borkenkäferrisiko steigt. Bleibt es trocken, drohen auch bei Mais und Zuckerrüben schlechtere Ernten. Die Bundesnetzagentur kann voraussichtlich bis 2028 nicht überprüfen, ob die Deutsche Post Briefe schnell genug zustellt. Nach einem verlorenen Rechtsstreit muss die Auftragsvergabe für Marktforschung neu gestartet werden. Die Post ist gesetzlich verpflichtet, 95% aller Briefe binnen 3 Werktagen zuzustellen und betont, das derzeit einzuhalten.
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4: Ich habe noch ein paar Börsendaten zum späten Freitagnachmittag mit einem DAX bei 25.800 Punkten plus 0,6%. Der Euro stagniert bei einem US-Dollar 14,5. Der Goldpreis klettert jetzt wieder über die Marke von 4.170 US-Dollar. Und der Ölpreis gibt leicht was ab und liegt noch knapp über 68 US-Dollar pro Barrel. In den Charts vorne sind E.ON, Hochtief und Siemens Energy. Merck, Scout24 und SAP heißen die Schlusslichter in der Kursliste.
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5: Mit Julia Fritz. Rund 40% der Beschäftigten in Deutschland glauben nicht, ihren Beruf bis zur Rente durchhalten zu können. Das geht aus einer Umfrage des Deutschen Gewerkschaftsbunds hervor. DGB-Chefin Fahimi forderte die Regierung auf, das nicht länger zu ignorieren. Ziel müsse es sein, Menschen gesund bis zum Ruhestand zu halten, statt das Renteneintrittsalter immer weiter anzuheben. Der AfD-Bundesparteitag in Erfurt ist zu Ende gegangen. Am zweiten Tag standen vor allem Formalien auf dem Programm, doch die Parteispitze machte zum Abschluss deutlich, die AfD will regieren. Co-Parteichef Chrupalla betonte, man wolle das Land wieder vom Kopf auf die Füße stellen. Das Parteitagswochenende war von massiven Protesten mit Zehntausenden Teilnehmenden begleitet. Heute kam es mehrfach zu Auseinandersetzungen mit der Polizei. Die Böden in Deutschland trocknen weiter aus, besonders im Süden und Osten. Laut dem Dürremonitor des Helmholtz-Zentrums liegt das weniger an der vergangenen Hitzewelle als an monatelang zu geringen Niederschlägen. Wälder stehen unter Stress, das Borkenkäferrisiko steigt. Bleibt es trocken, drohen auch bei Mais und Zuckerrüben schlechtere Ernten. Die Bundesnetzagentur kann voraussichtlich bis 2028 nicht überprüfen, ob die Deutsche Post Briefe schnell genug zustellt. Nach einem verlorenen Rechtsstreit muss die Auftragsvergabe für Marktforschung neu gestartet werden. Die Post ist gesetzlich verpflichtet, 95% aller Briefe binnen 3 Werktagen zuzustellen und betont, dass derzeit ein...
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3: Mit Julia Fritz. Rund 40% der Beschäftigten in Deutschland glauben nicht, ihren Beruf bis zur Rente durchhalten zu können. Das geht aus einer Umfrage des Deutschen Gewerkschaftsbunds hervor. DGB-Chefin Fahimi forderte die Regierung auf, das nicht länger zu ignorieren. Ziel müsse es sein, Menschen gesund bis zum Ruhestand zu halten, statt das Renteneintrittsalter immer weiter anzuheben. Der AfD-Bundesparteitag in Erfurt ist zu Ende gegangen. Am zweiten Tag standen vor allem Formalien auf dem Programm, doch die Parteispitze machte zum Abschluss deutlich, die AfD will regieren. Co-Parteichef Chrupalla betonte, man wolle das Land wieder vom Kopf auf die Füße stellen. Das Parteitagswochenende war von massiven Protesten mit Zehntausenden Teilnehmenden begleitet. Heute kam es mehrfach zu Auseinandersetzungen mit der Polizei. Die Böden in Deutschland trocknen weiter aus, besonders im Süden und Osten. Laut dem Dürremonitor des Helmholtz-Zentrums liegt das weniger an der vergangenen Hitzewelle als an monatelang zu geringen Niederschlägen. Wälder stehen unter Stress, das Borkenkäferrisiko steigt. Bleibt es trocken, drohen auch bei Mais und Zuckerrüben schlechtere Ernten. Die Bundesnetzagentur kann voraussichtlich bis 2028 nicht überprüfen, ob die Deutsche Post Briefe schnell genug zustellt. Nach einem verlorenen Rechtsstreit muss die Auftragsvergabe für Marktforschung neu gestartet werden. Die Post ist gesetzlich verpflichtet, 95% aller Briefe binnen 3 Werktagen zuzustellen und betont, das derzeit einzuhalten.
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3: Beim Tennisturnier in Wimbledon stehen gleich 2 Deutsche im Achtelfinale. Alexander Zverev bezwang in der 3. Runde den US-Amerikaner Marcos Giron in 3 Sätzen und peilt nach seinem French Open-Triumph seinen 2. Grand-Slam-Titel an. Noch beeindruckender ist das Abschneiden von Jan-Lennard Struff. Der 36-Jährige schlug den früheren US-Open-Sieger Daniil Medvedev in einem dramatischen Tiebreak-Krimi und feiert damit seine Achtelfinalpremiere in Wimbledon. Die Fußball-WM geht in die nächste Runde mit einem Achtelfinale der Extraklasse. Brasilien trifft auf Norwegen mit Torjäger Erling Haaland, der das Turnier bisher geprägt hat. Die Südamerikaner gelten als Favorit, müssen aber aufpassen. Norwegen hat das Turnier mit großer Begeisterung im eigenen Land begleitet und glaubt an die Sensation.
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5: Mit Julia Fritz. Rund 40% der Beschäftigten in Deutschland glauben nicht, ihren Beruf bis zur Rente durchhalten zu können. Das geht aus einer Umfrage des Deutschen Gewerkschaftsbunds hervor. DGB-Chefin Fahimi forderte die Regierung auf, das nicht länger zu ignorieren. Ziel müsse es sein, Menschen gesund bis zum Ruhestand zu halten, statt das Renteneintrittsalter immer weiter anzuheben. Der AfD-Bundesparteitag in Erfurt ist zu Ende gegangen. Am zweiten Tag standen vor allem Formalien auf dem Programm, doch die Parteispitze machte zum Abschluss deutlich, die AfD will regieren. Co-Parteichef Chrupalla betonte, man wolle das Land wieder vom Kopf auf die Füße stellen. Das Parteitagswochenende war von massiven Protesten mit Zehntausenden Teilnehmenden begleitet. Heute kam es mehrfach zu Auseinandersetzungen mit der Polizei. Die Böden in Deutschland trocknen weiter aus, besonders im Süden und Osten. Laut dem Dürremonitor des Helmholtz-Zentrums liegt das weniger an der vergangenen Hitzewelle als an monatelang zu geringen Niederschlägen. Wälder stehen unter Stress, das Borkenkäferrisiko steigt. Bleibt es trocken, drohen auch bei Mais und Zuckerrüben schlechtere Ernten. Die Bundesnetzagentur kann voraussichtlich bis 2028 nicht überprüfen, ob die Deutsche Post Briefe schnell genug zustellt. Nach einem verlorenen Rechtsstreit muss die Auftragsvergabe für Marktforschung neu gestartet werden. Die Post ist gesetzlich verpflichtet, 95% aller Briefe binnen 3 Werktagen zuzustellen und betont, dass derzeit.
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5: Mit Julia Fritz. Rund 40% der Beschäftigten in Deutschland glauben nicht, ihren Beruf bis zur Rente durchhalten zu können. Das geht aus einer Umfrage des Deutschen Gewerkschaftsbunds hervor. DGB-Chefin Fahimi forderte die Regierung auf, das nicht länger zu ignorieren. Ziel müsse es sein, Menschen gesund bis zum Ruhestand zu halten, statt das Renteneintrittsalter immer weiter anzuheben. Der AfD-Bundesparteitag in Erfurt ist zu Ende gegangen. Am zweiten Tag standen vor allem Formalien auf dem Programm, doch die Parteispitze machte zum Abschluss deutlich, die AfD will regieren. Co-Parteichef Chrupalla betonte, man wolle das Land wieder vom Kopf auf die Füße stellen. Das Parteitagswochenende war von massiven Protesten mit Zehntausenden Teilnehmenden begleitet. Heute kam es mehrfach zu Auseinandersetzungen mit der Polizei. Die Böden in Deutschland trocknen weiter aus, besonders im Süden und Osten. Laut dem Dürremonitor des Helmholtz-Zentrums liegt das weniger an der vergangenen Hitzewelle als an monatelang zu geringen Niederschlägen. Wälder stehen unter Stress, das Borkenkäferrisiko steigt. Bleibt es trocken, drohen auch bei Mais und Zuckerrüben schlechtere Ernten. Die Bundesnetzagentur kann voraussichtlich bis 2028 nicht überprüfen, ob die Deutsche Post Briefe schnell genug zustellt. Nach einem verlorenen Rechtsstreit muss die Auftragsvergabe für Marktforschung neu gestartet werden. Die Post ist gesetzlich verpflichtet, 95% aller Briefe binnen 3 Werktagen zuzustellen und betont, dass derzeit ein...
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